0: Ich habe völlig renoviert und ein Oskar Lagerfeld.
1: Wofür ein?

0: ist Glenn Gould. Dinosaurier, kleine Pferde, gezähmte Dinosaurier-Vögel. Und ein Land, das verfüttert wird, die mit Luftballonpeitschen angetrieben andere Wörter. Rikschas die halbe Nacht. Jetzt sind da so Schlaufen.
1: Was für Schlaufen?
0: Na, bei den Dreien. Am Anfang, da waren zwei Pulvermänner und eine Lebertochter. Zum Aufblasen.
1: Da steht
2: zu Mom and Dad.
0: Ganz toll ist das. Kreuzberg.

0: Zittern. Ärgerlicherweise ist es die Polizei. Das Erwachen entzieht mich der Behandlung.
1: Anachronique.
2: Et si c'était un arc-en-ciel musical?
3: C'est un arc-en-ciel musical.

0: Nimm wohl den Weg.
1: Dann wir, ja na.
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0: Der Tramonto.
2: Der Chavana.
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2: à Kuntraver.
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2: Pas Vendavier.